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0: Tiefsttemperaturen, die rasen am heutigen Mittwoch wieder ordentlich in die Höhe. Bis zu 35 Grad sind da möglich. Dazu gibt es zwar richtig viel Sonnenschein, aber dann vor allem am Nachmittag doch auch einige Regenschauer und teils kräftige Gewitter.
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0: Temperaturen, die rasen am heutigen Mittwoch wieder ordentlich in die Höhe. Bis zu 35 Grad sind da möglich. Dazu gibt es zwar richtig viel Sonnenschein, aber dann vor allem am Nachmittag doch auch einige Regenschauer und teils kräftige Gewitter.
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1: Im Studio Gloria Grünberger. Die immer mehr werdenden Hitzeperioden stellen eine gesundheitliche Belastung für viele Salzburger dar. Darauf reagiert das Rote Kreuz jetzt mit einem Hitzebuddy. Geschulte Mitarbeiter schlüpfen dabei in die Rolle. Diese achten bei Rettungsdiensten, Hausbesuchen, persönlichen und telefonischen Kontakten gezielt auf Anzeichen von Überhitzung und geben auch wertvolle Tipps für den Umgang mit Hitze. US-Präsident Donald Trump hat gestern das ukrainische Staatsoberhaupt Volodymyr Zelensky im Weißen Haus empfangen. Hauptthema sei die Stärkung der ukrainischen Luftabwehr gewesen. Im Detail ist es dabei um Lizenzen für die Produktion von Patriot-Abfangraketen gegangen. Auch der israelische Ministerpräsident Benjamin Netanyahu hat sich gestern mit Trump in Washington getroffen. Ein schweres Erdbeben der Stärke 7,1 hat gestern Japan erschüttert. Jetzt zeigen sich die ersten Auswirkungen. Mehrere Menschen sind beim Einsturz einer Decke in einem Einkaufszentrum ums Leben gekommen. Weitere werden noch vermisst. Eine weitere Person ist bei einem Hauseinsturz gestorben. Japans Premierminister hat die Todesfälle bereits bestätigt. Auch zahlreiche Brücken und Straßen sind zerstört worden. Und Österreichs Vizemeister Sturm Graz jubelt erneut über einen Sieg gegen Schottland. Nach dem 4:0-Hinspiel in der Qualifikationsrunde der Champions League konnten sie auch gestern gegen Heart of Midlothian in Schottland punkten. Die Steirer gewinnen mit einem 2:0 und stehen damit in der dritten Qualifikationsrunde. Heute entscheidet sich, ob der kommende Gegner dann aus Polen oder der Türkei kommen wird.
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2: Die Sonne kommt bald raus in ganz Salzburg und sie bleibt uns erhalten heute den ganzen Tag. Viel Sonnenschein, Gewitter möglich heute im Laufe des Nachmittags, vor allem in den Gebirgen. Es wird richtig heiß vorher mit 33 Grad. Momentan messen wir 14 Grad in Hallen, 14 Grad in der Stadt Salzburg und 10 Grad nur in Radstadt. Genau 6:02, der Phoenix los auf Salzburgstraßen. Gute Fahrt.
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2: Da bahnt sich ein richtig schöner Tag an, mit viel Sonnenschein, mit heißen Temperaturen und genau die perfekte Musik haben wir zum Start rein, 6:05. Wie wär's mit diesem großen 90er? Jawohl. Diese Klänge klingen schon nach Sommer und Dr. Alban, It's My Life, ein ganz großer 90er. Schönen guten Morgen.

0: Jetzt ist es auch der Sommer. Schon richtig fein, oder auch um diese Uhrzeit schon 6:09. Die Sonne geht auf über den Bergen, über den Seen. Das ist einfach traumhaft schön. Auch wenn man heute in die Arbeit muss. Wir holen uns heute eine richtig gute Motivation von Marcel. Der Marcel kommt aus der Stadt Salzburg, ist 11 Jahre jung. Und jetzt hört euch mal an, was der heute so vorhat.
1: Ja, ich werde auf jeden Fall warten, bis der 5er aufmacht. Meine Mama hat leider gesagt, ich darf noch nicht von 10er springen, weil ich so ein Fliegengewicht bin. Ja, und sonst einfach schwimmen, Spaß haben.
0: Schwimmen, Spaß haben, so ist das heute an diesem mit. Und Salzburgs beste Musik ist auch mit dabei, mit Thorsten Enerson, Alle, Alle. Der macht auch richtig Stimmung für diesen Mittwoch. 9:06.

0: Wie wird der restliche Sommer? Also wettertechnisch, also abgesehen davon von heute und der nächsten Woche, die wird richtig heiß, haben wir schon gehört, mit bis an die 39, stellenweise 40 Grad. Wenn wir unser Wetterorakel, den Horst Nöbel, der anhand seiner Bienen seit Jahren das Wetter voraussagt. Und man muss wirklich sagen, der Mann hat zu 99% recht. Er hat den Sommer richtig vorausgesagt bis Ende Juli. Aber den August und September hat er noch nicht vorausgesagt. Prost.
1: Der August bringt noch eine Hitzewelle. Im September besteht dann die Möglichkeit, dass mehr Niederschläge vom Mittelmeer kommen.
0: Okay, das ist ja prinzipiell gut, aber was heißt das, regnerisch der Herbst, oder?
1: An und für sich folgt er nach so einem schönen Sommer auch kein schöner Herbst. Also mit Niederschlägen werden wir heuer nur gering bedacht.
0: Na bitte, also ein guter Tag steht an. Ein heißer Tag, ein sonniger Tag. Und die perfekte Musik gibt es auch dafür. Mit

Rangnick möchte jetzt den Jedermann neu inszenieren. Das ist kein Witz, das ist wirklich so. Unser österreichischer Fußballnationaltrainer war ja auch am Wochenende bei den Festspielen, macht jetzt auf Kultur und möchte mit 100 Kindern aus Salzburg den Jedermann neu inszenieren lassen. Was ist da dran an der ganzen Geschichte? Finden wir total cool. Nur, wie kann man sich das vorstellen? Gleich bei uns noch ein paar Themen in den Nachrichten. Um 6:30 unsere Gloria klärt uns alle auf mit Ralf Rangnick und den 100 Kids in Salzburg und Jedermann und Natascha Bedingfield.

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4: Wehrdienstreform sorgt für Unmut in der Wirtschaft und Rangnick will jedermann neu interpretieren. Es ist 6.30 Uhr, einen schönen guten Morgen. Die neue Wehrdienstreform sorgt aktuell für zahlreiche Diskussionen. Die Bundesregierung hat sich ja am Montag beim Sommerministerrat in Salzburg auf eine Verlängerung geeinigt. Neben Lob erntet das Modell aber auch Kritik. Salzburgs Wirtschaftskammerpräsident Peter Buchmüller begrüßt einerseits die Reform, andererseits kostet es der Wirtschaft zusätzlich viel Geld. Die hinzugefügten Monate werden nämlich nicht gleich an das halbe Jahr drangehängt. Es heißt, dass die Grundverdiener alle 2 Jahre für 10 Tage

0: einberufen werden.
1: Grundsätzlich brauchen wir diese Wehrdienstverlängerung, weil wir müssen uns anders aufstellen in diesen Zeiten. Aber es kostet wiederum Geld der Wirtschaft, weil wir die Arbeitskräfte nicht zur Verfügung haben, weil also junge Leute nicht im Arbeitsprozess drinnen sind. Und das tut natürlich weh.
0: So Buchmüller. Schon am Samstag heißt es auch für alle mit Salzburger Kennzeichen, Abfahren im Tennengau ist verboten. Das Land Salzburg und die ASFINAG wollen den Urlauberreiseverkehr weiter auf der Autobahn halten. Dabei gibt es neue Maßnahmen, wir haben berichtet. Darunter gelten an den Samstagen im August probeweise Abfahrtsperren auch für die Einheimischen. Wer nach Kuchl, Golling oder ins Lammertal will, muss bereits in Hallein abfahren. Nichts spricht gegen einen solchen Versuch, sagt Stadtbürgermeister Alexander Stangassinger. Aber
2: sollte es zu einer Überlastung auf den Gemeinde- oder Landesstraßennetz im Gemeindegebiet von Hallein geben, ist diese Erprobung umgehend abzubrechen und die Abfahrtsperren sozusagen in Kuchl und in Golling wieder aufzuheben.
0: Die Abfahrten Kuchl und Golling werden am Samstag erstmals mit einer physischen Barriere umgesetzt. Und ÖFB-Teamchef Ralf Rangnick will jetzt in der Kulturszene Fuß fassen. Mit seiner Ralf-Rangnick-Stiftung setzte er bereits zahlreiche Bildungsprojekte für Kinder um. Jetzt plant Rangnick, das Theaterstück Jedermann neu zu inszenieren, wie die Salzburger Nachrichten berichten. Im September 2027 soll die Aufführung schon stattfinden. 100 Kinder aus dem Salzburger Raum werden im Volksgarten auf der Bühne stehen.
3: Finden wir richtig cool.
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5: Jetzt sind wir drin im Sommer. Bis in die 30 Grad kriegen wir da heute noch in ganz Salzburg. Viel Sonnenschein, momentan 12 Grad in Zell am See und 14 Grad in der Stadt Salzburg.
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6: Um 3:30 mit guten Nachrichten von Salzburg Straßen. Hier kommt's gut voran. Gute Fahrt.
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0: Und es wird heute richtig heiß, das gespürt man jetzt schon, gell?
1: Mhm.
0: Einmal noch durchlüften, es geht jetzt noch. Die nächsten Abende bzw. nächsten Nächte werden richtig heiß und deshalb gibt es gleich einen richtig heißen 90er jetzt bei uns mit Britney Spears.
2: Sagen wir eigentlich coole 90er für heiße Tage, also ich möchte schon...
1: Ach so, das ist ja...
2: Wir arbeiten hier korrekt.

0: Sommer ist da, das Badewetter ist da, heute mit über 30 Grad, 33 Grad stellenweise heute bei uns auch in Salzburg. 20 Minuten vor sieben, heißt durchatmen für die vielen Kids in den Ferien, die jetzt bei uns sind. Großartig, der Michi ist im Leppi und was die Kids da stellenweise können, kann ich nur bewundern.
1: Ich kann einen Barani, das ist eine vorwärtshalbe Schraube.
2: Ja, wow. Eine vorwärtshalbe Schraube.
1: Dann kann ich einen Rückwärtssalto. Ich kann einen Kick the Moon. Es ist auch so ein Rückwärtssalto, nur dass du mit dem Fuß in die Luft schwingst, dass du dich dann in der Luft drehst. Ja, schauen wir mal, was ich heute mache.
2: Jawohl, mach das. Also wir machen jetzt auf jeden Fall Kelly Clarkson.

können wir. Mehr Musik, mehr Abwechslung und starten rein mit Martin Garrix und Ed Sheeran. Ganz neu aus den Charts. Hier sind sie, der Salzburg.

0: Minuten, 6:35.
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0: Janik möchte den Jedermann für Kinder inszenieren. Bei uns in Salzburg. Das ist kein Witz. Das finden wir wirklich großartig. Der österreichische Teamchef. Das ist die Meldung des heutigen Tages. Der hat also eine Kinderstiftung und möchte nächsten Herbst das im Volksgarten in Salzburg aufführen mit 100 Kids. Und die Gespräche mit ehemaligen Jedermann-Darstellern laufen schon in der Endphase.
1: Kannst du dir vorstellen, die sagen sicher alle ja. Das ist ja für dich eine Riesenehre, mit Ralf Rangnick in irgendeiner Art und Weise Theater machen zu dürfen, oder?
0: Ich glaube, da ist Tobias Moretti zum Beispiel sicher mit dabei, oder?
1: Oh ja.
0: Der hat doch eh so ein Herz für Kinder.
1: Vor allem die ganzen Schauspieler sind in weiten Teilen auch Fußballfans. Also wir finden das fantastisch.
0: Super.
1: Das ist ja großartig.
0: Wir wissen auch schon, wie das Stück dann enden wird. Also am Schluss bekommt der Jedermann eine rote Karte und wird vom Domplatz gestellt.
2: Genau.
0: Nein, wir finden das super.
1: Großartig.

0: Es gibt ja bei so Liedern 2 Sekunden und es klingt sofort nach Sommer.
1: Oh ja.
0: Das sind, oder?
1: Ja, hast recht.
0: Der nächste Antenne Salzburg 90er. Das ist Eros Ramazzotti und Tina Turner. Mit Italienisch, Cosa delle Vita.

0: Will der Infantino da diese WM verkaufen?
1: Hör mal doch mit dem auf.
0: Pass auf, wir haben deswegen dieses Thema auch jetzt nicht bei Katja und Christian, sondern in den Nachrichten natürlich. Ja, in 5 Minuten um Punkt 7. Sonst fallen hier Worte, die wir nicht zurücknehmen können.
1: Ja.
0: Aber trotzdem Neuigkeiten dazu mit allem, was heute so wichtig ist. Gleich bei uns, Antenne Salzburg Nachrichten. Wie gesagt, in 5 Minuten um Punkt 7.

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1: Im Studio Gloria Grünberger. Die immer mehr werdenden Hitzeperioden stellen eine gesundheitliche Belastung für viele Salzburger dar. Darauf reagiert das Rote Kreuz jetzt mit einem sogenannten Hitzebuddy. Geschulte Mitarbeiter schlüpfen dabei in

0: eine spezielle Rolle und achten bei Rettungsdiensten, Hausbesuchen, persönlichen und telefonischen Kontakten gezielt auf Anzeichen von Überhitzung und geben auch wertvolle Tipps für den Umgang mit Hitze. US-Präsident Donald Trump hat gestern das ukrainische Staatsoberhaupt Volodymyr Zelensky im Weißen Haus empfangen. Hauptthema sei die Stärkung der ukrainischen Luftabwehr gewesen. Im Detail ist es dabei um Lizenzen für die Produktion von Patriot-Abfangraketen gegangen. Auch der israelische Ministerpräsident Benjamin Netanyahu hat sich gestern mit Trump in Washington getroffen. Bis in die Nacht hinein haben hunderte Feuerwehrleute gegen einen Waldbrand im Tiroler Unterland gekämpft. Etwa 1000 Quadratmeter bei Schäffau am Wilden Kaiser sind gestern Nachmittag in Flammen aufgegangen. Auch Hubschrauber sind ausgerückt. Die Einsatzkräfte haben bis zum Einbruch der Dunkelheit Löscharbeiten durchgeführt. Der Einsatz wird heute fortgesetzt. Und für ordentlich Wirbel sorgt aktuell der Fußball-Weltverband FIFA. Der Verband möchte jetzt einen Teil der kommerziellen Rechte an seinen Turnieren an Investoren verkaufen. Ein Erlös von mehr als 3,5 Milliarden Euro stehen dafür im Raum. Damit würden auch künftige WM-Turniere von einem neuen Unternehmen organisiert werden. Die UEFA kritisiert das scharf. Fußball sei keine Handelsware, heißt es.
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2: Die Sonne kommt raus im schönsten Bundesland Österreichs. 33 Grad kriegen wir da heute noch. Kein Wölkchen trübt den Himmel. Im Lauf des Nachmittags in der Gebirge aber Gewitter möglich. Momentan schon 15 Grad in der Stadt Salzburg. 12 Grad sind es momentan in Zell am See.
3: 7:02 haben wir. Hier ist der aktuellste Verkehrsservice für Salzburg. Läuft gut auf Salzburgstraßen. Solltet ihr Meldungen haben, dann bitte gleich an uns. Wir haben ja für euch die Gratis-Antenne Salzburg Verkehrshotline. 0800 101 201. Gute Fahrt.
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2: Jetzt gleich mit dem Sommer-Must-Have. Lippenstift. Auch für Männer. Kein Witz.
3: Was?
2: Ist der super Trend. Reden wir gleich in 10 Minuten drüber. Und jetzt strahlen wir mal mit einem Lächeln auf den Lippen mit der Sonne um die Wette. Und mit so einem coolen 90er geht das noch viel leichter. Rock sagt hier. Schönen guten Morgen. 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

0: Wir lieben das ja, wenn ihr uns so WhatsApp-Nachrichten aus dem Urlaub schickt. Also, weil dann wissen wir, euch geht's gut. Es ist alles fein, gerade mit den Kindern ist natürlich auch immer so die Frage. Ich habe ja gestern mein Hochbeet gemacht, habe ich schon drüber gesprochen. Heute geht meine Tochter übrigens ins Leppi und dort war gestern der Marcel.
1: Ja, ich werde auf jeden Fall warten, bis der Fünfer aufmacht. Ja. Meine Mama hat leider gesagt, ich darf noch nicht von Zehner springen, weil ich so ein Fliegengewicht bin. Ja, und sonst einfach schwimmen, Spaß haben.
0: Aber vielleicht darf er es ja heute. Wie auch immer, hier ist Antenne Salzburg. Wir haben coole 90er und natürlich das Beste für heute, für diese heißen Tage im schönsten Bundesland Österreichs. Hui.

10 Minuten nach 7 ist schon Antenne Salzburg hier an einem heißen, sommerlichen 33 Grad Mittwoch. Die perfekte Sommermusik gibt es jetzt von Shawn Mendes. Wird gleich richtig heiß.

0: Ist der Mittwoch mit dem größten Sommertrend. Es ist der Lippenstift. Der feiert voll das Comeback. Wir finden das super. Also ich finde das super, weil ich liebe auch Lippenstift. Liebt ihr auch Lippenstift?
1: Sowieso.
0: Christian verzieht die Augen. Übrigens ist auch totaler Trend bei Männern.
2: Bei Männern Lippenstift. Bei Männern.
0: Harry Styles macht's vor auf der Bühne, trägt oft Lippenstift.
2: Ja, stimmt. Harry Styles, der trägt ja alles. Und das ist auch gut so bei ihm.
0: Und der erste Präsident der Amerikaner der Vereinigten Staaten aus Amerika, George Washington, hat damals schon Lippenstift getragen. Kein Witz.
1: Ja,
0: und ist total trendy wieder und wir finden das super, weil mit so einem Lippenstift schaut man doch gleich irgendwie so noch frischer aus. Und wenn das der Trend ist, der Sommer, das findet man cool. Wisst ihr eigentlich, wie viel Kilo Lippenstift wir Frauen im Laufe eines Lebens essen?
1: Was essen?
2: Ja, was essen?
0: 4 Kilo.
2: Na, guten Appetit. Wir beruhigen uns wieder. Mit Sophie B. Hawkins.

0: das Must-Have des Sommers ist der Lippenstift.
1: Yes.
0: Haben wir gerade darüber gesprochen. Und die Kathi, wenn die Kathi was erzählt, dann bewegt das auch die Menschen. Und so wollen wir das auch. Hier ist Antenne Salzburg. Wunderschönen guten Morgen. Und sofort hat die Marie angerufen aus dem Hallwang.
2: Boah, ich liebe Lippenstifte. Ich gehe nie ohne Lippenstift aus dem Haus. Besser gesagt, ich habe meistens so 10 verschiedene alleine in meiner Tasche herumfliegen. In verschiedenen Rottönen, Pinktönen. Und ich finde, Lippenstift ist das einzige Make-up, das man wirklich braucht. Also man schaut einfach immer gleich frisch aus und geschminkt aus, sobald man einen Lippenstift oben hat.
0: Okay, 10 Lippenstifte in der Tasche. Kathi, wie viel hast du in deiner Tasche?
3: 3.
0: 3.
3: Die reichen mir aber in den verschiedensten Rottönen.
0: Schau mal, wie viel habt ihr drin in eurer Tasche? Lippenstifte. Anrufen 0662 40 80 80.

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1: Wehrdienstreform sorgt für Unmut in der Salzburger Wirtschaft und lokale Kracher. Die zweite Runde im Salzburger Landescup läuft. Es ist 7.30 Uhr, einen schönen guten Morgen. Die neue Wehrdienstreform sorgt aktuell für zahlreiche Diskussionen. Die Bundesregierung hat sich ja am Montag beim Sommerministerrat in Salzburg auf eine Verlängerung geeinigt. Neben Lob erntet das Modell aber auch Kritik, vor allem in der Wirtschaft. Die drei zusätzlichen Monate werden nämlich nicht gleich an das halbe Jahr drangehängt. Es heißt, dass die Grundverdiener alle 2 Jahre für 10 Tage einberufen werden. Salzburgs Wirtschaftskammerpräsident Peter Buchmüller.
2: Grundsätzlich brauchen wir diese Wehrdienstverlängerung, weil wir müssen uns anders aufstellen in diesen Zeiten. Aber es kostet wiederum Geld der Wirtschaft, weil wir die Arbeitskräfte nicht zur Verfügung haben, weil also junge Leute nicht im Arbeitsprozess drinnen sind. Und das tut natürlich weh.
1: So Buchmüller. In ganz Europa wüten derzeit heftige Waldbrände, vor allem in den beliebten Urlaubsorten Spanien, Frankreich und Italien. Die Nervosität ist bei den Salzburgern, die vor einem Urlaub stehen, sichtlich zu spüren. Die

0: Sprecherin des Salzburger Reisebüros Petra Stranger gibt aber Entwarnung.
1: Wenn die Situation eskaliert, dann wird ja auch proaktiv, wenn man da nicht anreisen kann, weil man sich in Gefahr bringt, dann wird das proaktiv auch vom Veranstalter oder vom Hotel abgesagt und der Kunde kann kostenfrei stornieren.
0: Es muss jedoch immer von Fall zu Fall betrachtet werden, denn die örtliche Nähe ist für einen Reiserücktritt ausschlaggebend. Ein Flug kann meist nur dann storniert werden, wenn direkt das Flughafengelände betroffen ist. Stranger rät, sich an die Veranstalter zu wenden und auch auf Reisewarnungen vom Außenministerium zu achten. Und noch zum Salzburger Landescup. Bereits die erste Runde hatte es ordentlich in sich. Insgesamt sind 74 Tore gefallen in den 11 Begegnungen. Besonders beeindruckt hat der neu aufgestellte SC Bischofshofen. Dieser hat im Cup-Auftakt mit einem starken 8:0 gewonnen. Jetzt läuft die zweite Runde. Dabei treffen heute die Pongauer auf den USC Mauterndorf.
2: Das Wetter passt auch. 30 Grad, 33 Grad stellenweise sogar sind da heute drinnen. Viel Sonnenschein von früh bis spät. Im Laufe des Nachmittags ein paar Gewitter, vor allem Innergebirg, möglich.
3: Ja. Verkehr passt auch um 7:30. Einen Zeitverlust hätten wir auf der Matzer Landesstraße in Elixhausen. 3 Minuten dauert es dort länger. Da sind wir sonst zweistellig bis 20 Minuten. Also insofern, ihr kommt gut voran. Gute Fahrt.
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2: Mit der Sommerwetterprognose. Nein, nicht diese Woche und die nächste Woche. Das wissen wir schon, dass da richtig heiß wird. Aber wie geht's denn dann im August wirklich weiter und vor allem, wie wird der Herbst?
3: Haben wir Gutes zu vermelden.
2: Wir haben Gutes zu vermelden.
3: Sehr schön.
2: Mit unserem Mann für die Bienen, der das Wetter seit Jahren zu 90% richtig voraussagt.
3: Das ist der mit den... mit dem 100-jährigen Kalender. Horst Nöbel, Pinzgauer, gleich bei uns. In 10 Minuten.

für 90er und was für ein cooler Stimme, was für ein cooler Typ, Elton John und Milo. Jetzt bei uns mehr Musik, mehr Abwechslung. Wir haben alles mit dabei zum Start rein in diesen Mittwoch, in diesen heißen Mittwoch. 7 Minuten nach halb acht.

0: der Mittwoch mittendrin in den Ferien. Oder auch nicht Ferien, je nachdem. Heute 33 Grad im schönsten Bundesland Österreichs.
1: Das würde auf der einen Seite am Plan stehen. Aber welche Pläne habt ihr heute? Anna?
2: Ich werde mir meine Mädels schnappen, unseren Aperol geben und die Sonne genießen, bis sie was essen, quatschen, Gaudi haben.
0: Ach, das klingt gut.
1: Also noch nicht, wir haben 20 vor 8, aber dann später.

0: klingt eigentlich der Sommer? Wir finden, so klingt der Sommer. So ein bisschen gechillt.
1: Oh ja.
0: Bitte, Antje Thomas. California. Und Miss California. In 2 Minuten treffen wir

0: man wirklich mittendrin im Sommer, gell? Na, die Sonne scheint in ganz Salzburg fantastisch schön über den Bergen, über den Seen. Das ist einfach ein Traum. Heute viel Sonnenschein, der Rest der Woche ist sonnig. Nächste Woche wird es auch heiß. Aber wie geht's dann weiter im Sommer? Und ich habe gedacht, jetzt ist genau der richtige Zeitpunkt, das mal abzuklären.
1: Wir holen unser Wetterorakel raus. Es ist ja Salzburgs offizielles Wetterorakel. Horst Nöbel, seines Zeichens waschechter Pinzgauer, der schaut nicht nur in den 100-jährigen Kalender, sondern auch auf seine Bienen und ich glaube auch auf die Pflanzen.
0: Ja, und man muss dazu sagen, mit 90% hat der seit Jahren mit seinen Prognosen recht.
1: August, September, Herr Nöbel.
2: Der August bringt noch eine Hitzewelle. Im September besteht dann die Möglichkeit, dass mehr Niederschläge vom Mittelmeer kommen.
1: Naja, brauchen wir eh, oder?
0: Naja, aber ganz verregneter Herbst ist
1: ja
0: da so eine Geschichte.
1: Ja, aber ein bisschen Wasser ist schon nicht schlecht. Nicht böse sein.
0: Stimmt schon.
1: Wie schaut da der Herbst aus?
2: An und für sich folgt er nach so einem schönen Sommer auch kein schöner Herbst. Also mit Niederschlägen werden wir heuer nur gering bedacht.
1: Na bitte, aber trotzdem alles mit dabei. 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

0: Also dieser österreichische Teamchef Ralf Rangnick, abgesehen von der Tatsache, dass er hier in Salzburg lebt, ist natürlich fantastisch. Also wir lieben ihn.
1: Wir lieben ihn, Ralf, wir lieben dich.
0: Vor allen Dingen deswegen, weil er jetzt was macht?
1: Er geht jetzt zu den Festspielen. Also nein, das stimmt so nicht, aber er macht jetzt mit Kindern Jedermann. Er möchte den Jedermann neu inszenieren. Er hat also eine Kinderstiftung mit 100 Kindern nächstes Jahr im Volksgarten in Salzburg und mit dabei auch ehemalige Jedermann-Darsteller.
0: Das ist doch wirklich eine der guten Nachrichten für den heutigen Dienstag, Mittwoch haben wir, Entschuldigung. Und die Details dazu haben wir uns genau angeschaut. Gleich bei uns 19 Themen in den Antenne Salzburg Nachrichten. Wir starten in 6 Minuten um Punkt 8. Und hier ist Alanis Morissette, Guardian.

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15: Im Studio Gloria Grünberger. ÖFB-Teamchef Ralf Rangnick will jetzt in der Kulturszene Fuß fassen. Mit seiner Ralf-Rangnick-Stiftung setzte er bereits zahlreiche Bildungsprojekte für Kinder um. Jetzt plant er, das Theaterstück Jedermann neu zu inszenieren, wie die Salzburger Nachrichten berichten. Im September 2027 soll die Aufführung stattfinden. 100 Kinder aus dem Salzburger Raum werden im Volksgarten auf der Bühne stehen. Ein Erdbeben der Stärke 7,1 hat gestern den Südwesten Japans erschüttert. Die Zahl der Todesopfer steigt. Die Behörden sowie die Ministerpräsidentin haben 13 Tote bestätigt. Die Rettungseinsätze laufen weiter auf Hochtouren. Man hofft, weitere Überlebende unter den Trümmern rechtzeitig zu finden. Die Flüchtlinge in Österreich stehen immer besser im Arbeitsleben. Die Arbeitslosenquote dieser sinkt immer weiter, vor allem bei den männlichen Personen. Das zeigt eine neue Auswertung durch den österreichischen Integrationsfonds. Am schwierigsten haben es aber Frauen in der Arbeitswelt Fuß zu fassen. Hier ist die Arbeitslosigkeit sogar etwas gestiegen. Und einen Rekordflug hingelegt hat ein Airbus A350. Das Flugzeug hat einen langen Testflug hinter sich, von Melbourne in Australien bis nach Toulouse in Frankreich.

0: Dabei sind mehr als 23.000 Kilometer in einer Rekordzeit von etwa 24,5 Stunden zurückgelegt worden. Die australische Fluglinie Qantas will das Flugzeug bereits nächstes Jahr für Direktflüge nach Europa einsetzen.
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2: Heiß wird heute, 33 Grad bekommen wir heute noch. Die Hitzewelle ist da, hat Salzburg erreicht. Viel Sonnenschein von früh bis spät. Im Laufe des Nachmittags steigt die Gewittergefahr, vor allem Innergebirg. Momentan bereits 18 Grad in der Stadt Salzburg. Hallen meldet 17 und Zell am See ein bisschen kühler bei 14 Grad.
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5: 2:08 mit guten Nachrichten von Salzburg Straßen. Ihr kommt's gut voran. Gute Fahrt.
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5: Mit 30 Grad und gleich Leonie. Ich habe mir sagen lassen, wir machen mehr 90 und das Beste von heute. Also, Calvin Scott ist auch mit dabei mit Stay und jetzt erstmal Share, unser nächster Antenne Salzburg 90er.

0: schon schön, oder? Der nächste Sommertag im schönsten Bundesland Österreichs. 8:09. Und was ich auch cool finde, ist, jetzt in diesen Freibädern, da kann man wirklich die Kinder hinschicken. Oder? Ich finde, da wo für eins der schönsten Freibäder ist, das Leppi. Du hast auf der einen Seite die Festung, auf der anderen Seite den Untersberg. Den Geisberg siehst du auch, wenn du da mitten im Wasser bist.
1: Und das ist natürlich bei dir ums Eck, muss man dazu sagen.
0: Ja, das ist natürlich leichter.
1: Ja,
0: das
1: ja.
0: Als Nonntal habe ich es dann leichter.
1: Ja.
0: Und besonders schön finde ich dann dort auch die Antenne Salzburg-Hörer. So die Jungen, diese absoluten Pros am Becken.
2: Ich kann einen Barani. Das ist eine vorwärtshalbe Schraube.
0: Cool, oder? Boah. Das ist übrigens der Michi.
2: Dann kann ich einen Rückwärtssalto. Ich kann einen Kick the Moon. Es ist auch so ein Rückwärtssalto, nur dass du mit dem Fuß in die Luft schwingst, dass du dich dann in der Luft drehst. Ja, schauen wir mal, was ich heute mache.
0: Also volles Programm. Das ist wirklich mehr Musik und auch mehr Abwechslung. Und hier ist Leonie und Calvin Scott mit Stay. Auch wieder so eine richtig schöne, coole Sommernummer für dieses schönste Bundesland Österreichs.

0: 17 nach 8 haben wir wunderschönen guten Morgen. Gleich übrigens bei uns Tiziano Ferro. Perdono, italienische Klänge. Und für alle, die jetzt auch sich ein bisschen Weltmeisterschaft im Urlaub angesehen haben in Italien, ich war einer von denen, mit meiner Familie gemeinsam. Und das ist schon interessant, wenn man dann auf Rai Uno die Engländer spielen sieht. Weil die legen dann los mit der Bellingham. Ist das auch aufgefallen?
1: Ja, Bellingham, die ziehen immer das eh hin.
0: Genau, kann eh. Und also finde ich cool. Insofern moderieren wir jetzt die Backstreet the Boys so an. Yeah. Fällt Ihnen schon. I want it that way. Der nächste Antenne Salzburg 90er. Am

0: Es ist alles wunderbar. Also eigentlich ist alles wunderbar. Wir sind in Salzburg, fantastisch. Die Sonne scheint, die Temperaturen im See, heute schon Matzi, 24 Grad. Aber was fehlt? Was fehlt? Eurer Meinung nach, was fehlt? Genau. Ein richtig cooler italienischer Sommersong. Und den gibt's bei uns auf Antenne Salzburg mit Tiziana Ferro.
1: Der

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1: Staubexplosion in St. Georgen, Alarmstufe 3 ausgerufen und Hallein bereitet sich auf Mega-Abfahrtsperre am Samstag vor. Es ist 8.30 Uhr, einen schönen guten Morgen. Alarmstufe 3 herrscht aktuell in St. Georgen bei Salzburg. In einem Industriebetrieb ist es zu einer Staubexplosion gekommen. Zahlreiche Feuerwehrkräfte sind im Einsatz, unter anderem die FF St. Georgen, die FF Bümoos und die Feuerwehr auch aus St. Pantaleon. In ganz Europa wüten derzeit heftige Waldbrände, vor allem in den beliebten Urlaubsorten Spanien, Frankreich und Italien. Die Nervosität ist bei den Salzburgern, die vor einem Urlaub stehen, sichtlich zu spüren. Die Sprecherin des Salzburger Reisebüros, Petra Stranger, gibt aber Entwarnung.
2: Wenn die Situation eskaliert, dann wird ja auch proaktiv, wenn man da nicht anreisen kann, weil man sich in Gefahr bringt, dann wird das proaktiv auch vom Veranstalter oder vom Hotel abgesagt und der Kunde kann kostenfrei stornieren.
1: Es muss jedoch immer von Fall zu Fall betrachtet werden, denn die örtliche Nähe zum Brand ist für einen Reiserücktritt ausschlaggebend. Ein Flug kann meist nur dann storniert werden, wenn

0: direkt das Flughafengelände betroffen ist. Stranger rät sich, an die Veranstalter zu wenden und auch auf Reisewarnungen vom Außenministerium zu achten. Und schon am Samstag heißt es auch für alle mit Salzburger Kennzeichen, Abfahrten im Tennengau ist verboten. Das Land Salzburg und die ASFINAG wollen den Urlauberreiseverkehr weiter auf der Autobahn halten. Dabei gibt es jetzt neue Maßnahmen, wir haben berichtet. Darunter gelten an den Samstagen im August probeweise Abfahrtsperren auch für die Einheimischen. Wer nach Kuchl, Golling oder ins Lammertal will, muss bereits in Hallen abfahren. Nichts spricht gegen einen solchen Versuch, sagt Hallener Stadtbürgermeister Alexandra Stangassinger, aber
1: sollte es zu einer Überlastung auf den Gemeinde- oder Landesstraßennetz im Gemeindegebiet von Hallein geben, ist diese Erprobung umgehend abzubrechen und die Abfahrtsperren sozusagen in Kuchl und in Golling wieder aufzuheben.
0: Die Abfahrten Kuchl und Golling werden am Samstag erstmals mit einer physischen Barriere umgesetzt.
2: Die Temperaturen steigen heute auf 33 Grad, die Sonne scheint von früh bis spät, im Laufe des Nachmittags ziehen allerdings Gewitter auf, vor allem Innergebirg, die können auch heftig sein. Morgen ganz ähnlich, viel Sonnenschein, der Sommer bleibt uns erhalten.
3: Und gute Nachrichten haben wir von Salzburg Straßen, um 8:35, ihr kommt's gut voran, gute Fahrt.
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2: Mit einem fantastisch coolen 90er, The Proclaimers. Die gehen jetzt für uns und wir gehen gemeinsam mit I'm Gonna Be 500 Miles Richtung Sonnenschein, Richtung Wochenende.

0: richtig gute Laune. Bruno Mars, Lazy Song. Genauso wie Ralf Rangnick, der macht auch gute Laune. Wir lieben Ralf Rangnick, habt ihr schon gehört? Der geht jetzt unter die Künstler. Er möchte den Jedermann, das Stück der Salzburger Festspiele, neu inszenieren lassen für Kinder. Der hat eine Kinderstiftung und da sollen nächsten Herbst 100 Kids aus seiner Stiftung den Jedermann spielen in Salzburg.
1: Und er, vor allen Dingen, wird auch viele Promis mit dazu holen. Also er hat ja heute Morgen schon gesagt, Tobias Moretti wird sicher mit dabei sein, oder?
0: Ja, das hat er nicht gesagt, das muss man auch dazu sagen. Aber das sind Gerüchte natürlich. Aber er hat bei vielen Ex-Jedermännern angefragt und die letzten Planungen laufen, dass es dann tatsächlich nächsten Herbst stattfindet. Eins ist klar, also Jedermann beim Rangnick kriegt dann praktisch im letzten Teil die rote Karte und wird dann vom Domplatz verwiesen.
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0: das Konto nach dem Urlaub auch so leer? Wie bei mir?
1: Ja.
0: Das ist ja immer das, weil man gibt dann doch immer so ein bisschen mehr Geld aus, als man eigentlich ausgeben möchte. Darum ist ganz gut jetzt, wenn dann wieder das neue Geld kommt zum ersten des Monats. Darum habe ich mir gedacht, wenn euer Bankkonto ein Film wäre, wie würde es heißen?

0: Leere Wüste oder so.
1: Leere Wüste, sehr gut.
0: Dürre?
1: Ist das, ja, aber ist das ein Film?
0: Naja, gut, na, okay.
1: Also Mainz heißt entweder Eduard mit den leeren Händen.
2: Oh, wo steht Scherenhänden?
1: In der Hauptrolle Johnny Depp. Wir hätten sonst noch Harry Potter und das Konto des Schreckens.

einem sommerlich heißen Mittwoch. Michael Jackson und Katy Perry. Nicht in Salzburg, dafür auf Antenne Salzburg. Ist doch auch was wert. Wow.

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10: USA und Saudi-Arabien greifen Ziele im Irak an und Sturm Graz siegt erneut gegen Schottland.
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10: Im Studio Gloria Grünberger. Nach einigen Tagen Ruhe sind die Kampfhandlungen in der Golfregion wieder aufgeflammt. Die US-Streitkräfte haben jetzt gemeinsam mit Saudi-Arabien den Irak angegriffen. Auf pro-iranische Milizen ist dort gezielt worden. Davor ist ein Raketenbeschuss aus dem Iran auf US-Stützpunkte gemeldet worden. Voll im Einsatz stehen heute wieder mehrere Feuerwehren beim Waldbrand bei Schäffau am Wilden Kaiser in Tirol. Das Feuer ist gestern Nachmittag ausgebrochen. Die Einsatzkräfte sowie Hubschrauber sind bis Einbruch der Dunkelheit mit Löscharbeiten beschäftigt gewesen. Aktuell wird weiter gelöscht. 1000 Quadratmeter stehen in Flammen. Eine höhere Geburtenrate, das wünscht sich die Regierung von Tokio. Dafür hat diese vor etwa 2 Jahren eine eigene KI-gestützte Dating-App entwickelt. Jetzt zeigen sich schon die ersten Erfolge. Die App hat mehr als 700 Paare zusammengeführt, die jetzt eine ernsthafte Beziehung führen. Knapp 300 weitere haben bereits geheiratet. Und Österreichs Vizemeister Sturm Graz jubelt erneut über einen Sieg. Nach dem 4:0-Hinspiel in der Qualifikationsrunde der Champions League konnten sie auch gestern gegen Heart of Midlothian in Schottland punkten. Die Steirer gewinnen mit einem 2:0 und stehen damit in der dritten Qualifikationsrunde. Heute

0: entscheidet sich, ob der kommende Gegner aus Polen oder der Türkei kommen wird.
1: Zumindest schon einmal fix in der Europa League. Gratulation dazu an die Blackies. Dankeschön, Gloria. Schönen Vormittag. Der Mittwoch, der 29. Juli hier bei uns auf Antenne Österreich. Und ja, die Hitze, die startet wieder so richtig. Also gestern war es ja bereits heiß, auch heute heiß mit bis zu 35 Grad. Und es wird die nächsten Tage noch heißer. Auf jeden Fall gibt es heute dazu einmal natürlich viel Sonnenschein, aber auch Wolkenfelder, Regenschauer und Gewitter. Vor allem dann am Nachmittag, und zwar im Bereich ins südliche Niederösterreich bis dahin, beziehungsweise vom Montafon bis zu den Schladminger Tauern, und dann im Lauf der Nachmittagsstunden breitet sich das eben auch bis ins südliche Niederösterreich aus. Da heißt es teils wirklich aufpassen, punktuell sind nämlich Starkregen, Sturmböen und Hagel durchaus möglich.
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1: 8:58, der Blick auf die Straßen, und wir starten auf der A4 der Ostautobahn Richtung Wien. Beim Rastplatz Maria Elend ist der rechte Fahrstreifen aktuell nach einem Unfall mit einem LKW blockiert. Es gibt allerdings nur kurze Verzögerungen, trotzdem da natürlich vorsichtig unterwegs sein. Wir haben gute Nachrichten für die B4, die Hornerstraße auf der Umfahrung Niederrußbach. Die Sperre ist nach einem Unfall aufgehoben, da gibt es wieder quasi keine Probleme mehr. Allerdings 10 Minuten Zeitverlust in Wien auf der linken Wienzeile bei der Schönbrunner Brücke. Wegen Bauarbeiten dauert es da auch ein paar Minuten länger. Genauso wie in Oberösterreich auf der B127 der Rohrbacher Straße von Ottensheim nach Puchenau Richtung Linz. Also vor einer Baustelle aktuell ein Plus von bis zu 20 Minuten.
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1: Ja, durchaus ein bisschen was los. Falls ihr gerade Zeit verliert im Stau, dann im besten Fall kurz Bescheid geben. Wieder ein bisschen später mit dem Termin. Oder man hat ja ohnehin Urlaub oder Sommerferien. Dann ist wahrscheinlich nicht ganz so stressig. Österreichs beste Musik für alle mit dabei. Tate McRae. She's all I wanna be. Schönen Vormittag.

0: Gracie Abrams, That's So True bei Österreichs bester Musik um genau 9.16 Uhr an diesem Mittwoch.
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0: Alles, was wichtig ist, alle Neuigkeiten aus unseren neuen Bundesländern, gibt's von meiner Kollegin Gloria Grünberger.
3: Bei einem schweren Verkehrsunfall in Piesendorf ist gestern Abend eine Person tödlich verunglückt. 7 weitere Personen wurden verletzt. 2 Kleinbusse waren frontal zusammengestoßen. Der Unfall löste einen Großeinsatz der Rettungskräfte aus. In der Nacht auf Montag sind unbekannte Täter in das neue Rathaus in Linz eingebrochen und wollten aus den Räumlichkeiten der Stadtkasse Geld und Wertgegenstände erbeuten. Nachdem sie ein Fenster aufgehebelt hatten und im Gebäude waren, ging jedoch der Alarm los. Und es ist eine besondere Ehre für die steirische Hagelabwehr. Gestern kam eine Delegation aus dem Kosovo zum Flughafen in Graz, um zu erfahren,

0: wie Hagelabwehr funktioniert und wie man ein entsprechendes System aufbauen kann.
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4: Gleich haben wir es, Punkt 9.30 Uhr, halb 10, es läuft der Mittwoch hier bei uns auf Antenne Österreich und aktuell läuft der Mittwoch meist mit viel, viel Sonnenschein quer durch das ganze Land. Dazu gibt es recht einheitlich in den Landeshauptstädten um die 23 Grad aktuell. Allerdings im Lauf des Vormittags bereits die ersten Wolkenfelder und dann vor allem am Nachmittag immer mehr größere Quellwolken und auch immer wieder ein paar Regenschauer und Gewitter, speziell vom Montafon bis zu den Schladminger Tauern. Und im Lauf des Nachmittags werden sie mehr und breiten sich auch bis ins südliche Niederösterreich aus. Bis dahin mit der Sonne, mit den schwülen Bedingungen 29 bis 35 Grad.
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4: Der Blick auf die Straßen und nach wie vor trotzdem bitte aufpassen auf der A4 der Ostautobahn Richtung Wien. Beim Rastplatz Maria Elend ist die Unfallstelle jetzt zwar geräumt, allerdings noch teils kurzer Rückstau bzw. stockender Verkehr, da also bitte vorsichtig sein. Wir sind unterwegs auf der Hadiggasse in Wien, da gibt es bei Hütteldorf aktuell Behinderungen nach einem Unfall, ein Plus von 10 Minuten. Und Oberösterreich B127 Rohrbacher Straße Richtung Linz. In Puchenau ist wegen Bauarbeiten um die 20 Minuten Zeitverlust mit dabei. Also da müsst ihr immer wieder etwas mehr Zeit einplanen.
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4: Mit Medusa und James Carter, mit Michael Schulte, mit den Bee Gees oder auch. So starten wir jetzt hinein in diese halbe Stunde mit Leonie und Simple Life. Schönen Mittwoch.

So, während der unter Fußballfans allseits geliebte Gianni Infantino weiter den Ausverkauf der FIFA vorantreibt, gibt's gute Nachrichten aus Österreich, aus dem österreichischen Fußball. Der SK Sturm Graz steht souverän in der dritten Qualifikationsrunde der UEFA Champions League. Nach dem klaren 4:0 Hinspiel gegen die Hearts aus Schottland der 2:0 Auswärtssieg. Und damit ist man auf jeden Fall einmal fix im Europacup vertreten. Europa League ist schon einmal fix drinnen. Jetzt in Runde 3 um die Champions League geht es dann weiter gegen entweder Górnik Zabrze aus Polen oder Fenerbahce Istanbul aus der Türkei.

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7: Waldbrände weiten sich auch in Griechenland stark aus und Rangnick will jedermann neu inszenieren.
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7: Im Studio Gloria Grünberger. Gegen einen großen Waldbrand kämpfen aktuell auch Feuerwehrleute auf der beliebten griechischen Urlaubsinsel Paros an. Mehrere Ortschaften mussten bereits evakuiert werden. Die Bewohner sollen an die Strände flüchten. Die Löscharbeiten werden vor allem durch den kräftigen Wind erschwert. Alarmstufe 4 von 5 gilt mittlerweile auch auf weiteren griechischen Inseln, wie zum Beispiel auf Kreta, Samos oder auch Lesbos. Apple hat erstmals die Marke von 5 Billionen Dollar Börsenwert geknackt. Damit ist es erst das zweite Unternehmen, das diesen Wert erreicht hat. Mit an der Spitze ist der Chiphersteller Nvidia. Ausschlaggebend für das Rekordhoch ist ein zwischenzeitiges Kursplus von fast 2%. Für ordentlich Wirbel sorgt aktuell der Fußball-Weltverband FIFA. Präsident Infantino möchte jetzt einen Teil der kommerziellen Rechte an seinen Turnieren an Investoren verkaufen. Ein Erlös von mehr als 3,5 Milliarden Euro stehen dafür im Raum. Damit würden auch künftige WM-Turniere von einem neuen Unternehmen organisiert werden. Die UEFA kritisiert das scharf, Fußball sei keine Handelsware, heißt es. Und ÖFB-Teamchef Ralf Rangnick will jetzt in der Kulturszene Fuß fassen. Mit seiner Ralf Rangnick-Stiftung setzt er bereits zahlreiche Bildungsprojekte für Kinder um. Jetzt plant Rangnick, das Theaterstück Jedermann neu zu inszenieren, wie die Salzburger Nachrichten berichten. Im September 2027 soll die Aufführung stattfinden. 100 Kinder aus dem Salzburger Raum werden im Volksgarten auf der Bühne stehen.
9: Dankeschön, Gloria. Ja, feine Geschichte. Schauen wir mal, ob das genauso wird wie die österreichische Nationalmannschaft. Also da hat er ja auch schon bis dato einen sehr, sehr guten Job gemacht. Auf jeden Fall haben wir es jetzt kurz nach 10. Es läuft der Mittwoch hier bei uns auf Antenne Österreich. Aktuell noch überall sehr fein mit viel Sonnenschein und Temperaturen, die bereits so um die 23 bis 26 Grad liegen. Und es wird noch heißer, bis zu 35 Grad am Nachmittag. Weiter mit viel Sonnenschein. Allerdings auch ein paar Wolkenfeldern, Regenschauern und Gewittern, die können da stellenweise durchaus kräftiger ausfallen, vor allem vom Montafon bis zu den Schladminger Tauern und dann am späteren Nachmittag ziehen sich die auch bis ins südliche Niederösterreich.
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9: Gröbere Störungen oder Verzögerungen sind aktuell nicht mit dabei. Sollte sich das ändern, dann halten wir euch natürlich auf dem Laufenden. Bis dahin aber eine gute Fahrt und kommt sicher an eurem Ziel.
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9: Der letzte Mittwoch im Juli, heute schon.

Der 29. und die Hitzewelle, ja, die ist so richtig da und die geht auch weiter die nächsten Tage. Also wieder einmal Sonnenbrille, Sonnencreme, genug trinken, Schatten suchen, kennen wir eh schon, leider zur Genüge. Ray Dalton ist auch mit dabei. Schönen Vormittag.

Es ist heiß, es ist trocken, es ist viel zu trocken. Ja, das historische Niedrigwasser etwa entlang der Donau und an mehreren Flüssen etwa in Niederösterreich und Oberösterreich hat folgenschwere Auswirkungen auch auf Fische etwa. Und die bevorstehende Hitzewelle wird die Situation weiter verschärfen. In Oberösterreich ist die Mattig etwa auf mehreren Kilometern trocken gefallen. Da ist absolut nichts mehr, was da rennt. Und Regen ist eben auch kaum in Sicht. Gary Halliwell, ja, würde uns helfen. It's Raining Man. Gibt's aber aktuell leider nur bei Österreichs bester Musik. 10.15 Uhr. Schönen Vormittag.

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5: Halb elf haben wir es an diesem Mittwoch hier bei uns auf Antenne Österreich. Der Mittwoch mit Sonnenschein und heißen 29 bis 35 Grad. Auch mit dabei sind aber Wolkenfelder. Immer wieder gibt es Regenschauer und Gewitter, vor allem dann am Nachmittag vom Montafon bis zu den Schladminger Tauern und auch bis ins südliche Niederösterreich. Morgen am Donnerstag wird es noch heißer mit bis zu 38 Grad. Dazu viel Sonnenschein quer durch ganz Österreich. Nur vereinzelt sind da Wolkenfelder und ein paar kurze Regenschauer und Gewitter mit dabei.
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5: Gemeinsam blicken wir auf die Straßen und der Blick fällt ja kurz und knapp aus. Es läuft grundsätzlich überall gut. Wir haben nur eine kleine Behinderung aktuell mit dabei. A22 Donauuferautobahn Richtung Hollabrunn beim Knoten Stockerau. Bei der Abfahrt auf die S5, da gibt es momentan Behinderungen nach einem Unfall. Ein Plus von 10 Minuten. Ansonsten nichts mehr gemeldet. Eine gute und sichere Fahrt.
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5: Ah ja, schon herrlich der Sonnenschein, aber wenn es so schwül und heiß ist, da ist es teilweise dann auch ein bisschen zach.
6: Baby, goodbye.
5: No, die nächste Hitzewelle, mittendrin und es wird eben noch heißer. Schaffen wir gemeinsam, auch mit Österreichs bester Musik, machen wir uns kühle Gedanken mit alle Farben.

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1: Gleich 10:45, kurzer Voice Crack.
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1: Ja, passiert, gehört dazu, kann man nichts machen. Was gibt's Neues? Was gibt's wirklich Wichtiges aus unseren neuen Bundesländern? Wir blicken von Ost nach West, von Nord nach Süd. Die Infos von Gloria Grünberger.
4: Ein Motorradfahrer ist gestern in Mariazell im Bezirk Bruck mit Zuschlag mit 205 km/h auf einer Bundesstraße unterwegs gewesen. Zivilstreifen haben den Raser gestoppt und das Motorrad beschlagnahmt. Der Ausbau von Glasfaser in Vorarlberg kommt nur schleppend voran. Laut einer aktuellen parlamentarischen Anfrage wurden im Zeitraum 2022 bis 2026 nur 135 von 1325 geplanten Haushalten angeschlossen. Ein Großteil der zugesagten Fördermittel wurde noch nicht abgeholt. Und der Villacher Kirchtag bietet auch heuer wieder eine Anlaufstelle gegen sexualisierte Gewalt an. Unter dem Motto "Nur Ja heißt Ja" soll bei der Großveranstaltung auf sexuelle Belästigung aufmerksam gemacht und Betroffenen rasch geholfen werden.
1: Und dementsprechend trotzdem, also nicht nur trotzdem, es soll ein schöner Kirchtag werden und nichts passieren im besten Fall. Aber falls was passiert, seid eben auch gut versorgt. Auch wichtig.

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7: Angriffe im Nahen Osten wieder aufgeflammt und A350 legt Rekordflug von Melbourne nach Toulouse hin.
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7: Im Studio Gloria Grünberger. Nach einigen Tagen Ruhe sind die Kampfhandlungen in der Golfregion wieder aufgeflammt. Die US-Streitkräfte haben gemeinsam mit Saudi-Arabien den Irak angegriffen. Auf pro-iranische Milizen ist gezielt worden. Davor ist ein Raketenbeschuss aus dem Iran auf US-Stützpunkte gemeldet worden. Diesen haben die USA als Überraschungsangriff gemeldet. Großalarm heute im Salzburger Flachgau. Auf dem Gelände eines holzverarbeitenden Industriebetriebs in St. Georgen ist es zu einer Staubexplosion gekommen. Alarmstufe 3 ist sofort ausgelöst worden. 90 Feuerwehrleute sind ausgerückt. Aktuell finden im betroffenen Silo noch Nachlöscharbeiten statt. Verletzte gibt es keine. Eine höhere Geburtenrate, das wünscht sich die Regierung von Tokio. Dafür hat diese vor etwa 2 Jahren eine eigene KI-gestützte Dating-App entwickelt. Jetzt zeigen sich die ersten Erfolge. Die App hat mehr als 700 Paare zusammengeführt, die jetzt eine ernsthafte Beziehung führen. Knapp 300 weitere haben bereits geheiratet. Und einen Rekordflug hingelegt hat ein Airbus A350. Das Flugzeug hat einen langen Testflug hinter sich, von Melbourne in Australien bis nach Toulouse in Frankreich. Dabei sind mehr als 23.000 Kilometer in einer Rekordzeit von etwa 24,5 Stunden zurückgelegt worden. Die australische Fluglinie Qantas will das Flugzeug bereits nächstes Jahr für Direktflüge nach Europa einsetzen.
9: Gemeinsam durch die nächste Hitzewelle einen schönen Mittwoch hier bei uns auf Antenne Österreich. Ja, 29 bis 35 Grad gibt's heute. Dazu entsprechend viel Sonnenschein, allerdings auch eine sehr, sehr hohe Gewitter- und Regenschauerwahrscheinlichkeit. Vor allem vom Montafon bis zu den Schladminger Tauern. Da sind immer wieder auch Starkregen, Sturmböen und Hagel durchaus möglich. Im Lauf des späteren Nachmittags breitet sich das auch bis ins südliche Niederösterreich aus. Kurz nach 11 der Blick auf die Straßen und der fällt relativ kurz und knapp aus. Aktuell läuft es nämlich sehr, sehr gut. Gröbere Störungen oder Verzögerungen sind nicht mit dabei. Eine gute und vor allem sichere Fahrt.
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9: Gemeinsam geht's durch diesen Tag mit viel von Österreichs bester Musik und da machen wir jetzt gleich einmal weiter.
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Es ist heiß, es ist richtig, richtig heiß. Und es wird auch noch heißer die nächsten Tage, wieder einmal bis zu 38, 39 Grad. Und angesichts dieser bevorstehenden Hitzewelle, oder besser gesagt in der Hitzewelle, wo wir schon mittendrin sind, hat die Stadt Wien angekündigt, die Öffnungszeiten in 4 Wiener Freibädern zu verlängern. Zum Strandbad Alte Donau gibt es nämlich jetzt zusätzlich längere Öffnungszeiten im Kongressbad, im Sommerbad Laberg und auch im Brigitte Nauerbad. Konkret werden die nämlich von morgen bis zum 2. August, also bis zum Sonntag, erst um 21 Uhr geschlossen und dann danach die Woche um 20.30 Uhr. Also etwas längerer Badespaß, etwas längere Abkühlung.

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6: Antenne Österreich hier, der Mittwoch hier mit heißen 29 bis 35 Grad, viel Sonnenschein, allerdings auch Wolkenfelder, Regenschauer und Gewitter können da durchaus heftiger ausfallen, vom Montafon bis zu den Schladminger Tauern und dann auch bis ins südliche Niederösterreich. Morgen am Donnerstag wird es mit bis zu 38 Grad noch heißer, ebenfalls wieder viel Sonnenschein mit dabei, nur zwischendurch ein paar kurze Regenschauer. Schauer und Gewitter im Osten Österreichs. Gröbere Störungen oder Verzögerungen sind aktuell nicht mit dabei. Eine gute und sichere Fahrt.
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kennen sie alle. Tinder, Bumble, Hinge und wie sie nicht alle heißen, die Dating-Apps heutzutage. Funktioniert nach einem relativ einfachen Prinzip, müsste man da jetzt nicht weiter erklären. In Japan gibt es allerdings eine Dating-App, die ist schon auf einem anderen Niveau unterwegs. Und zwar eine eigene KI-gestützte Dating-App. Und die hat nach rund 2 Jahren erste Erfolge vorzuweisen. Denn laut offiziellen Zahlen von gestern hat die App bis dato zu 265 Eheschließungen geführt. Von Tinder, Bumble und Co. gibt es da, glaube ich, keine offiziellen Zahlen. Aber die KI-Dating-App in Japan scheint ja gar nicht so schlecht zu funktionieren.

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7: Nach heftigen Bränden nahe Madrid, tausende Menschen kehren in ihre Wohnungen zurück und BMW streicht 8000 Jobs.
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7: Im Studio Gloria Grünberger. Gute Nachrichten gibt es aus dem Flammeninferno in Spanien. Eine leichte Besserung zeigt sich in Teilen des Brandgebiets nahe der Hauptstadt Madrid. 24.000 Menschen konnten jetzt in ihre Häuser und Wohnungen zurückkehren. Für 20.000 weitere gelten jetzt auch keine Ausgangsbeschränkungen mehr. Auch aus Frankreich gibt es gute Nachrichten. Die Nacht ist ruhig verlaufen. Bis zu 8000 Jobs möchte jetzt BMW bis Ende 2027 abbauen. Der Münchner Autohersteller werde von Oktober an tausenden Beschäftigten in Deutschland individuelle Abfindungsangebote unterbreiten, heißt es. Davon betroffen sind vor allem Bürojobs und nicht die Produktion. Allgemein stecken die deutschen Autohersteller aktuell tief in der Krise. Die Flüchtlinge in Österreich stehen immer besser im Arbeitsleben. Die Arbeitslosenquote dieser sinkt immer weiter, vor allem bei den männlichen Personen. Das zeigt eine neue Auswertung durch den österreichischen Integrationsfonds. Am schwierigsten haben es aber Frauen, in der Arbeitswelt Fuß zu fassen. Hier ist die Arbeitslosigkeit sogar etwas gestiegen. Und während der extremen Hitzewelle bieten jetzt mehrere Kultureinrichtungen in Rom Zuflucht an. Etwa gibt es kostenlose Filmvorführungen in klimatisierten Kinos. Auch öffentliche Bibliotheken und Museen gehören zu den Kühloasen und dürfen kostenfrei betreten werden.
9: Ihr hört Antenne Österreich an diesem Mittwoch, der 29. Juli, bringt uns Sonnenschein, aber auch Wolkenfelder, Regenschauer und Gewitter können da durchaus heftiger ausfallen, vom Montafon bis zu den Schladminger Tauern und auch bis ins südliche Niederösterreich. Die Temperaturen mit bis zu 35 Grad und morgen wird es dann noch einmal heißer, der Donnerstag mit viel Sonnenschein und bis zu 38 Grad. Der Blick auf die Straßen und da tut sich grundsätzlich nichts. Gröbere Verkehrsbehinderungen sind uns aktuell nicht gemeldet. Sollte sich das ändern, halten wir euch natürlich auf dem Laufenden.
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9: Alles gut, alles fein hoffentlich bei euch. Der Arbeits- und Schultag läuft gemeinsam. Fällt's ein bisschen leichter und da hilft natürlich viel von Österreichs bester Musik. Viele Top-Hits für euch mit dabei in dieser halben Stunde. Genauso wie die Klassiker von früher.
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0: Mittagspause an diesem Mittwoch.
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0: Was gibt's Neues? Was gibt's Wichtiges aus unseren neuen Bundesländern? Die Infos jetzt von Gloria Grünberger.
3: Bei einem schweren Verkehrsunfall in Piesendorf ist gestern Abend eine Person tödlich verunglückt. 7 weitere Personen wurden verletzt. 2 Kleinbusse waren frontal zusammengestoßen. Der Unfall löste einen Großeinsatz der Rettungskräfte aus. In der Nacht auf Montag sind unbekannte Täter in das neue Rathaus in Linz eingebrochen und wollten aus den Räumlichkeiten der Stadtkasse Geld und Wertgegenstände erbeuten. Nachdem sie ein Fenster aufgehebelt hatten und im Gebäude waren, ging jedoch der Alarm los. Und es ist eine besondere Ehre für die steirische Hagelabwehr. Gestern kam eine Delegation aus dem Kosovo zum Flughafen in Graz, um zu erfahren, wie Hagelabwehr funktioniert und wie man ein entsprechendes System aufbauen kann.
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1: Gemeinsam durch die nächste Hitzewelle einen schönen Mittwoch hier bei uns auf Antenne Österreich. Ja, 29 bis 35 Grad gibt's heute. Dazu entsprechend viel Sonnenschein, allerdings auch eine sehr, sehr hohe Gewitter- und Regenschauerwahrscheinlichkeit. Vor allem vom Montafon bis zu den Schladminger Tauern. Da sind immer wieder auch Starkregen, Sturmböen und Hagel durchaus möglich. Im Lauf des späteren Nachmittags breitet sich das auch bis ins südliche Niederösterreich aus. Und da schaut es zur Mittagszeit gut aus. Keine gröberen Störungen oder Verzögerungen aktuell gemeldet. Eine gute Fahrt und kommt sicher an eurem Ziel.

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es ist richtig, richtig heiß. Und es wird auch noch heißer die nächsten Tage, wieder einmal bis zu 38, 39 Grad. Und angesichts dieser bevorstehenden Hitzewelle, oder besser gesagt in der Hitzewelle, wo wir schon mittendrin sind, hat die Stadt Wien angekündigt, die Öffnungszeiten in 4 Wiener Freibädern zu verlängern. Zum Strandbad Alte Donau gibt es nämlich jetzt zusätzlich längere Öffnungszeiten im Kongressbad, im Sommerbad Laberg und auch im Brigitte Nauerbad. Konkret werden die nämlich von morgen bis zum 2. August, also bis zum Sonntag, erst um 21 Uhr geschlossen und dann danach die Woche um 20.30 Uhr. Also etwas längerer Badespaß, etwas längere Abkühlung.

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5: Instagram geht gegen heimliche Aufnahmen vor und Fußball. Sangaré beschert Rapid wohl einen Millionenregen.
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5: Im Studio Jessica Kornpointner. Instagram verbannt ab sofort Inhalte, die mit Meta-Brillen aufgenommen worden sind und bei denen Menschen ohne ihr Wissen gefilmt und belästigt werden. Das kündigt Instagram-Chef Adam Mosseri vergangene Woche in einer Antwort auf seiner Instagram-Story an. Zwei Accounts von Pickup-Artists, selbsternannte Verführungskünstler, die sich dabei gefilmt haben, wie sie die Frauen auf der Straße oder im Fitnessstudio ansprechen, sind bereits deaktiviert worden. Beide haben zuvor mehr als 1 Million Follower gehabt. Laut dem Gesundheitsminister von Uganda, Chris Bariamonsi, hat das ostafrikanische Land den aktuellen Ebola-Ausbruch in den Griff bekommen. Mit dem Virus haben sich nachweislich 20 Menschen infiziert, zwei von ihnen sind verstorben. Bariamonsi sagt, das Ministerium habe landesweit eine intensive Überwachung aufrechterhalten und es sind keine neuen Ebola-Fälle mehr nachgewiesen worden. In der benachbarten Demokratischen Republik Kongo bleibt die Lage aber angespannt. Das Land gilt als Epizentrum der aktuellen Epidemie. Und noch zum Fußball. Der SK Rapid darf sich in Kürze wohl über einen Millionenregen freuen. Der Grund? Mamadou Sangaré steht vor einem millionenschweren Transfer vom RC Lens in die Premier League. Sollte sich die Ablösesumme von 48 Millionen Euro da bewahrheiten, dürfen sich die Hütteldorfer laut Medienberichten über eine Weiterverkaufsbeteiligung von rund 6 Millionen Euro freuen.
7: Antenne Österreich hier, der Mittwoch hier mit heißen 29 bis 35 Grad, viel Sonnenschein, allerdings auch Wolkenfelder, Regenschauer und Gewitter können da durchaus heftiger ausfallen. Vom Montafon bis zu den Schladminger Tauern und dann auch bis ins südliche Niederösterreich. Morgen am Donnerstag wird's mit bis zu 38 Grad noch heißer, ebenfalls wieder viel Sonnenschein mit dabei, nur zwischendurch ein paar kurze Regenschauer. Und Gewitter im Osten Österreichs. Und noch der Blick auf die Straßen und da schaut's ruhig aus. Der fällt kurz und knapp aus, dieser Blick. Es sind uns aktuell keine Störungen gemeldet.
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7: Gemeinsam durch den Nachmittag heute am 22. Juli, Tag der Sommerfreizeit und auch Tag der Hängematte. Schönen Mittwoch.
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kennen sie alle. Tinder, Bumble, Hinge und wie sie nicht alle heißen, die Dating-Apps heutzutage. Funktioniert nach einem relativ einfachen Prinzip, müsste man da jetzt nicht weiter erklären. In Japan gibt es allerdings eine Dating-App, die ist schon auf einem anderen Niveau unterwegs. Und zwar eine eigene KI-gestützte Dating-App. Und die hat nach rund 2 Jahren erste Erfolge vorzuweisen. Denn laut offiziellen Zahlen von gestern hat die App bis dato zu 265 Eheschließungen geführt. Von Tinder, Bumble und Co. gibt es da, glaube ich, keine offiziellen Zahlen. Aber die KI-Dating-App in Japan scheint ja gar nicht so schlecht zu funktionieren.

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6: Ihr hört Antenne Österreich an diesem Mittwoch, der 29. Juli, bringt uns Sonnenschein, aber auch Wolkenfelder, Regenschauer und Gewitter können da durchaus heftiger ausfallen, vom Montafon bis zu den Schladminger Tauern und auch bis ins südliche Niederösterreich. Die Temperaturen mit bis zu 35 Grad und morgen wird es dann noch einmal heißer, der Donnerstag mit viel Sonnenschein und bis zu 38 Grad. Ihr kommt im Moment gut voran, gröbere Störungen oder Verzögerungen sind nicht mit dabei. Eine gute und sichere Fahrt.
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0: keine Pläne fürs Abendessen habt, dann kurzer Tipp. Heute der letzte Mittwoch im Juli, der 29. ist der Tag der Lasagne.
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0: So, was gibt's sonst Neues? Was gibt's vor allem wirklich Wichtiges aus unseren neuen Bundesländern? Die Infos von Gloria Grünberger.
3: Ein Motorradfahrer ist gestern in Mariazell im Bezirk Bruck mit Zuschlag mit 205 km/h auf einer Bundesstraße unterwegs gewesen. Zivilstreifen haben den Raser gestoppt und das Motorrad beschlagnahmt. Der Ausbau von Glasfaser in Vorarlberg kommt nur schleppend voran. Laut einer aktuellen parlamentarischen Anfrage wurden im Zeitraum 2022 bis 2026 nur 135 von 1325 geplanten Haushalten angeschlossen. Ein Großteil der zugesagten Fördermittel wurde noch nicht abgeholt. Und der Villacher Kirchtag bietet auch heuer wieder eine Anlaufstelle gegen sexualisierte Gewalt an. Unter dem Motto "Nur Ja heißt Ja" soll bei der Großveranstaltung auf sexuelle Belästigung aufmerksam gemacht und Betroffenen rasch geholfen werden.
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1: Über 8000 Verletzte auf Österreichs Straßen im ersten Quartal und Fußball, Schalkes Real Madrid Knaller ist jetzt offiziell.
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1: Im Studio Jessica Kornpaintner. Im ersten Quartal 2026 sind mehr als 8000 Menschen auf Österreichs Straßen verletzt worden, davon die meisten in Oberösterreich. Seit dem Jahr 2022 sei die Zahl der Verletzten bei Verkehrsunfällen im ersten Quartal kontinuierlich gestiegen, gibt die Statistik Austria heute bekannt. In den ersten drei Monaten hat es österreichweit 67 Verkehrstote gegeben, die meisten davon in Niederösterreich mit 24. Weiter nach Italien. Einen kreativen Ansatz gegen die Hitze startet die Hauptstadt Rom. Die Initiative Il Grande Freddo ist ein Projekt, das den Bürgern klimatisierte Orte bieten soll, an denen sie Abkühlung finden und gleichzeitig kostenlose kulturelle Angebote genießen können. Die Initiative stellt ein Netzwerk von Räumlichkeiten zur Verfügung, die über die verschiedenen Stadtteile verteilt sind und verwandelt Kinos, Bibliotheken oder auch kulturelle Einrichtungen in klimatisierte Rückzugsorte. Und noch zum Fußball. Jetzt ist es offiziell. Schalke empfängt zum Ende der Sommervorbereitung Real Madrid zu einem Testspiel. Anlässlich des 25-jährigen Jubiläums der Veltins Arena ist die Mannschaft von Trainer José Mourinho am 16. August zu Gast in Gelsenkirchen. Das teilte Bundesliga-Aufsteiger heute offiziell mit. Spannend dabei, Schalke muss an Madrid für den Test weniger zahlen als andere Clubs, weil Mourinho angeblich unbedingt auf Schalke spielen wollte.
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3: Zumindest in den Gebirgsregionen sind Wolkenfelder mit dabei. Ansonsten geht's mit viel Sonne und 29 bis 35 Grad durch den Tag. Morgen am Donnerstag, da wird's erneut richtig heiß. Zum Teil erreichen die Temperaturen an die 38 Grad. Sommerlich auch am Freitag in Oberösterreich und im Burgenland. Da können die Temperaturen sogar an die 39 Grad erreichen. Wir schauen auf Österreichs Straßen und starten in Niederösterreich. B7 Brünnerstraße Richtung Drassenhofen vor dem Grenzübergang. Da gibt es Stau und 15 Minuten Zeitverlust. Wir wünschen eine gute und vor allem sichere Fahrt.
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3: Wochenhalbzeit, ich hoffe, ihr kommt gut durch die Woche. Weiter geht's mit Österreichs bester Musik. Schön, dass ihr mit dabei seid.

0: oder ein kühleres Gefühl dann zum Schlafen hat.
1: Tagsüber die Fenster geschlossen halten, die Jalousien runter. Vor dem Zubettgehen lüften mindestens eine Viertelstunde, auch wenn es heiß ist. Ein alter Trick. Kühlen Sie eine Flasche im Kühlschrank ein und legen Sie sich an die Füße. Sie werden merken, wie Ihre Körpertemperatur sich besser anpassen kann.

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8: Zumindest in den Gebirgsregionen sind Wolkenfelder mit dabei. Ansonsten geht's mit viel Sonne und 29 bis 35 Grad durch den Tag. Morgen am Donnerstag, da wird's erneut richtig heiß. Zum Teil erreichen die Temperaturen an die 38 Grad. Sommerlich auch am Freitag in Oberösterreich und im Burgenland, da können die Temperaturen sogar an die 39 Grad erreichen. Wir schauen auf Österreich Straßen und starten in Niederösterreich B7 Brünner Straße Richtung Drassenhofen vor dem Grenzübergang. Da gibt es Stau und 15 Minuten Zeitverlust. Wir wünschen eine gute und vor allem sichere Fahrt.
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8: Und mit Österreichs bester Musik. Schönen Mittwoch.

0: wunderschönen Mittwoch mit Antenne Österreich. Und Österreichs Teamchef Ralf Rangnick, der hat jetzt auch kulturell große Pläne. Das war heute schon Thema bei Kathi und Christian.
1: Finden wir eigentlich großartig, der österreichische Teamchef. Das ist die Meldung des heutigen Tages. Der hat eine Kinderstiftung und möchte nächsten Herbst das im Volksgarten in Salzburg aufführen mit 100 Kids. Und die Gespräche mit ehemaligen Jedermann-Darstellern laufen schon in der Endphase.
2: Kannst du dir vorstellen, die sagen sicher alle ja. Das ist ja für die eine Riesenehre, mit Ralf Rangnick in irgendeiner Art und Weise Theater machen zu dürfen, oder?
1: Ich glaube, da ist Tobias Moretti zum Beispiel sicher mit dabei, oder?
2: Oh ja.
1: Der hat doch eh so ein Herz für Kinder.
2: Vor allem die ganzen Schauspieler sind in weiten Teilen auch Fußballfans. Also wir finden das fantastisch.
1: Super.
2: Das ist ja großartig.
1: Wir wissen auch schon, wie das Stück dann enden wird. Also am Schluss bekommt da jedermann eine rote Karte und wird vom Domplatz gestellt.
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7: Altersnachweis künftig auch für Porno-Websites und Fußball. Traditionsclub Brescia Calcio ist insolvent.
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7: Im Studio Jessica Kornpaintner. Der für Social-Media-Plattformen von der Regierung verkündete verpflichtende Altersnachweis wird auch für Porno-Webseiten gelten. Das berichtet das Magazin Profile Online unter der Berufung auf das Medienministerium.

0: In sozialen Netzwerken muss ein Tool zur Altersverifizierung übermitteln, dass der Nutzer oder die Nutzerin 14 Jahre oder älter ist. Auf Videoplattformen mit pornografischen Inhalten sind es 18 Jahre. Datenschützer warnen beim Social-Media-Verbot vor schweren Eingriffen in die Privatsphäre. Der deutsche Nutzfahrzeughersteller Daimler Truck hat weltweit über 131.000 Lkw der Marke Mercedes-Benz zurückgerufen. Betroffen sind die Modelle Actros, Arox und e-Actros aus dem Produktionszeitraum von Ende März 2021 bis Ende Oktober 2025. Der Mangelbeschreibung zufolge könne Korrosion an den Kontakten eines nicht ordnungsgemäß installierten Chips an der Batterie zu einer Wärmeentwicklung bis hin zu einem Brand führen. Entsprechend müsse der Chip abgeklemmt werden. Und noch zum Fußball. Einst haben Weltstars wie Roberto Baggio, Andrea Pirlo, Pep Guardiola und Ex-Bayern-Stürmer Luca Toni für Brescia Calcio gespielt. Jetzt endet nach 114 Jahren ein Stück Fußballgeschichte. Ein Gericht hat den 1911 gegründeten italienischen Traditionsverein nämlich für insolvent erklärt. Der Club hat Schulden von rund 20 Millionen Euro.
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2: Zumindest in den Gebirgsregionen sind Wolkenfelder mit dabei, ansonsten geht's mit viel Sonne und 29 bis 35 Grad durch den Tag. Morgen am Donnerstag, da wird's erneut richtig heiß, zum Teil erreichen die Temperaturen an die 38 Grad. Sommerlich auch am Freitag in Oberösterreich und im Burgenland, da können die Temperaturen sogar an die 39 Grad erreichen. Hier ist Österreichs aktuellster Verkehrsservice. Wir starten in Salzburg, B166 Pass-Gschütz-Straße in beiden Richtungen zwischen Lindenthal und Annaberg. Hier ist ein Unfall passiert, rechnet hier mit Zeitverlusten. Vorarlberg, B197 Arlbergstraße Richtung St. Anton. Bis 17 Uhr werden hier noch Bauarbeiten durchgeführt. Außerdem noch Niederösterreich, B7 Brünnerstraße Richtung Drassenhofen. Vor dem Grenzübergang Drassenhofen verliert ihr 15 Minuten. Wir wünschen eine gute und vor allem sichere Fahrt.
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2: Wunderschönen Mittwoch, es ist der 29. Juli und es ist der Tag der Lasagne. In diesem Sinne, Mahlzeit und kommt's gut durch den Tag. Weiter geht's hier mit Österreichs bester Musik.

Wochenende geht es ja wirklich los mit der österreichischen Fußball-Bundesliga. Hier ist Antenne Österreich, einen wunderschönen Mittwoch. Die Vereinigung der Fußballer hat jetzt pünktlich davor noch eine Tabelle der anderen Art rausgebracht. Und zwar geht es in dieser Auswertung über die Arbeitsbedingungen im Club. Und da ist Red Bull Salzburg an der Spitze auf Platz 2. Und das kommt doch überraschend, ist Bundesliga-Absteiger Blau-Weiß Linz vor Meister LASK und dem SK Rapid Wien. Schlusslicht in dieser Tabelle ist der TSV Hartberg. Ist ja auch irgendwo eine sehr, sehr spannende Tabelle. Auf jeden Fall schauen wir uns dann morgen eine Vorschau zur österreichischen Bundesliga an. Und hier machen wir weiter mit Österreichs bester Musik. Schön, dass ihr mit dabei seid. 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
12: Zumindest in den Gebirgsregionen sind Wolkenfelder mit dabei. Ansonsten geht's mit viel Sonne und 29 bis 35 Grad durch den Tag. Morgen am Donnerstag, da wird's erneut richtig heiß. Zum Teil erreichen die Temperaturen an die 38 Grad. Sommerlich auch am Freitag in Oberösterreich und im Burgenland. Da können die Temperaturen sogar an die 39 Grad erreichen. Wir schauen auf Österreichs Straßen und starten in Wien. Grünbergstraße Richtung Schönbrunn zwischen der Gasmannstraße und der Schönbrunner Brücke. Hier verliert ihr aktuell 15 Minuten. Niederösterreich B7 Brünnerstraße Richtung Drassenhofen vor dem Grenzübergang 30 Minuten Zeitverlust. Weiter geht's in Oberösterreich B115 Eisenstraße Richtung Hieflau zwischen St. Ulrich bei Steyr und Ternberg. Hier ist ein Unfall passiert. Hier gibt's aktuell eine Sperre. Wir wünschen eine gute und vor allem sichere Fahrt.
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0: 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Was Trends und so betrifft, ist natürlich unser Morgenteam Kathi und Christian.
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7: Instagram geht gegen heimliche Aufnahmen vor und Fußball. Sangaré beschert Rapid wohl einen Millionenregen.
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7: Im Studio Jessica Kornpointner. Instagram verbannt ab sofort Inhalte, die mit Meta-Brillen aufgenommen worden sind und bei denen Menschen ohne ihr Wissen gefilmt und belästigt werden. Das kündigt Instagram-Chef Adam Mosseri vergangene Woche in einer Antwort auf seiner Instagram-Story an. Zwei Accounts von Pickup-Artists, selbsternannte Verführungskünstler, die sich dabei gefilmt haben, wie sie die Frauen auf der Straße oder im Fitnessstudio ansprechen, sind bereits deaktiviert worden. Beide haben zuvor mehr als 1 Million Follower gehabt. Laut dem Gesundheitsminister von Uganda, Chris Bariamunzi, hat das ostafrikanische Land den aktuellen Ebola-Ausbruch in den Griff bekommen. Mit dem Virus haben sich nachweislich 20 Menschen infiziert, zwei von ihnen sind verstorben. Bariamunzi sagt, das Ministerium habe landesweit eine intensive Überwachung aufrechterhalten

0: und es sind keine neuen Ebola-Fälle mehr nachgewiesen worden. In der benachbarten Demokratischen Republik Kongo bleibt die Lage aber angespannt. Das Land gilt als Epizentrum der aktuellen Epidemie. Und noch zum Fußball. Der SK Rapid darf sich in Kürze wohl über einen Millionenregen freuen. Der Grund: Mamadou Sangaré steht vor einem millionenschweren Transfer vom RC Lens in die Premier League. Sollte sich die Ablösesumme von 48 Millionen Euro da bewahrheiten, dürfen sich die Hütteldorfer laut Medienberichten über eine Weiterverkaufsbeteiligung von rund 6 Millionen Euro freuen.
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2: Zumindest in den Gebirgsregionen sind Wolkenfelder mit dabei. Ansonsten geht's mit viel Sonne und 29 bis 35 Grad durch den Tag. Morgen am Donnerstag, da wird's erneut richtig heiß. Zum Teil erreichen die Temperaturen an die 38 Grad. Sommerlich auch am Freitag in Oberösterreich und im Burgenland, da können die Temperaturen sogar an die 39 Grad erreichen. Wir schauen auf Österreichstraßen, Wien, A23 Südosttangente Richtung Hirschstetten, zwischen dem Verteilerkreis Favoriten und dem Handelsgate 30 Minuten Zeitverlust. Brigittenauer Lände Richtung Nordbrücke, zwischen der Gürtelbrücke und der Nordbrücke 20 Minuten dauert es hier länger. Niederösterreich, B7 Brünnerstraße Richtung Trassenhofen vor dem Grenzübergang momentan eine halbe Stunde Zeitverlust. Oberösterreich, B115 Eisenstraße Richtung Hieflau, hier gibt es eine Sperre nach einem Unfall zwischen St. Ulrich bei Steyr und Ternberg. Und wir haben noch eine Meldung aus der Steiermark. Aus der Stadt Graz auf der Ringstraße in beiden Richtungen zwischen Andritz und der Grazer Straße. Hier ist ein Unfall passiert. Hier gibt es in beiden Richtungen Zeitverluste. Wir wünschen eine gute und vor allem sichere Fahrt.
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2: Wochenhalbzeit. Ich hoffe, ihr kommt gut durch die Woche. Weiter geht's mit Österreichs bester Musik. Schön, dass ihr mit dabei seid.

0: Österreichs beste Musik, es ist der Mittwoch und wir kommen zu den Meldungen aus den Bundesländern.
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3: Ein Motorradfahrer ist gestern in Mariazell im Bezirk Bruck mit Zuschlag mit 205 km/h auf einer Bundesstraße unterwegs gewesen. Zivilstreifen haben den Raser

0: Kassen. Ein Großteil der zugesagten Fördermittel wurde noch nicht abgeholt. Und der Villacher Kirchtag bietet auch heuer wieder eine Anlaufstelle gegen sexualisierte Gewalt an. Unter dem Motto "Nur Ja heißt Ja" soll bei der Großveranstaltung auf sexuelle Belästigung aufmerksam gemacht und Betroffenen rasch geholfen werden.
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6: Im Laufe des Abends müssen wir Innergebirg mit Gewittern rechnen. Es ist aber warm und teilweise fallen die Temperaturen auch in der Nacht nicht unter 20 Grad. Der Donnerstag wird richtig heiß, zum Teil auch mit an die 38 Grad maximal. Sommerlich geht's auch am Freitag weiter. Mehr Wolken dann am Samstag. Wir schauen auf Österreichstraßen, Wien, A23 Südosttangente Richtung Hirschstetten, zwischen dem Verteilerkreis Favoriten und dem Handelsgate 30 Minuten Zeitverlust. Brigittenauer Lände Richtung Nordbrücke, zwischen der Gürtelbrücke und der Nordbrücke 20 Minuten dauert es hier länger. Niederösterreich, B7 Brünnerstraße Richtung Trassenhofen vor dem Grenzübergang momentan eine halbe Stunde Zeitverlust. Oberösterreich, B115 Eisenstraße Richtung Hieflau, hier gibt es eine Sperre nach einem Unfall zwischen St. Ulrich bei Steyr und Ternberg. Und wir haben noch eine Meldung aus der Steiermark. Aus der Stadt Graz auf der Ringstraße in beiden Richtungen zwischen Andritz und der Grazer Straße. Hier ist ein Unfall passiert. Hier gibt es in beiden Richtungen Zeitverluste. Wir wünschen eine gute und vor allem sichere Fahrt.
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6: Und mit Österreichs bester Musik. Schönen Mittwoch.

0: Österreichs bester Musik geht's durch diesen Mittwoch. Hier ist Antenne Österreich und die Hitze momentan, die wird uns noch eine ganze Zeit lang erhalten bleiben, denn die momentane Hitzewelle, die baut sich heute erst auf und das ist natürlich vor allem für die Bauarbeiter ein Riesenthema, wie zum Beispiel für den Flammer, für den Andi.
1: So heiß, so lit, ich kann das nicht sagen. Ich sage mir, da herum kannst du derzeit wahrscheinlich Spiegeleier kochen.
0: Das kann ich mir vorstellen. Dann, lieber Andi, schau, dass du dich gut einschmierst, schau, dass du viel trinkst und wir werden den Tag schon irgendwie bewältigen. Wir wünschen euch auf jeden Fall einen schönen Arbeitstag. Seid froh, wenn ihr irgendwo drinnen seid, wo eine Klimaanlage vielleicht mit dabei ist oder wo man zumindest im Schatten ist. Wir machen jetzt hier weiter ganz cool mit Österreichs bester Musik. Schönen Mittwoch.

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1: Über 8000 Verletzte auf Österreichs Straßen im ersten Quartal und Fußball, Schalkes Real Madrid Knaller ist jetzt offiziell.
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1: Im Studio Jessica Kornpaintner. Im ersten Quartal 2026 sind mehr als 8000 Menschen auf Österreichs Straßen verletzt worden, davon die meisten in Oberösterreich. Seit dem Jahr 2022 sei die Zahl der Verletzten bei Verkehrsunfällen im ersten Quartal kontinuierlich gestiegen, gibt die Statistik Austria heute bekannt. In den ersten drei Monaten hat es österreichweit 67 Verkehrstote gegeben, die meisten davon in Niederösterreich mit 24. Weiter nach Italien. Einen kreativen Ansatz gegen die Hitze startet die Hauptstadt Rom. Die Initiative Il Grande Freddo ist ein Projekt, das den Bürgern klimatisierte Orte bieten soll, an denen sie Abkühlung finden und gleichzeitig kostenlose kulturelle Angebote genießen können. Die Initiative stellt ein Netzwerk von Räumlichkeiten zur Verfügung, die über die verschiedenen Stadtteile verteilt sind und verwandelt Kinos, Bibliotheken oder auch kulturelle Einrichtungen in klimatisierte Rückzugsorte. Und noch zum Fußball, jetzt ist es offiziell. Schalke empfängt zum Ende der Sommervorbereitung Real Madrid zu einem Testspiel. Anlässlich des 25-jährigen Jubiläums der Veltins Arena ist die Mannschaft von Trainer José Mourinho am 16. August zu Gast in Gelsenkirchen. Das teilte Bundesliga-Aufsteiger heute offiziell mit. Spannend dabei, Schalke muss an Madrid für den Test weniger zahlen als andere Clubs, weil Mourinho angeblich unbedingt auf Schalke spielen wollte.
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3: Im Laufe des Abends müssen wir Innergebirg mitgehen.

0: Gewittern rechnen. Es ist aber warm und teilweise fallen die Temperaturen auch in der Nacht nicht unter 20 Grad. Der Donnerstag wird richtig heiß, zum Teil auch mit an die 38 Grad maximal. Sommerlich geht's auch am Freitag weiter. Mehr Wolken dann am Samstag. Wir schauen auf Österreichs Straßen und starten in Oberösterreich. A8 Innkreisautobahn Richtung Wels zwischen der Eiterbachbrücke und Wels Traumbrücke. Hier ist ein Unfall passiert, hier gibt es aktuell eine Sperre. Wien A23 Südosttangente Richtung Hirstetten zwischen dem Verteilerkreis Favoriten und dem Handelskei 15 Minuten Zeitverlust. Niederösterreich, noch immer Zeitverluste auf der B7 der Brünnerstraße Richtung Drassenhofen vor dem Grenzübergang. 15 Minuten dauert es hier noch länger. Wir wünschen eine gute und vor allem sichere Fahrt.
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0: Wunderschönen Mittwoch, es ist der 29. Juli und es ist der Tag der Lasagne. In diesem Sinne, Mahlzeit und kommt's gut durch den Tag. Weiter geht's hier mit Österreichs bester Musik.

Hier ist Antenne Österreich. Ja, und die nächste Hitzewelle, die baut sich ab heute so richtig auf. Und eines der größten Probleme bei der Hitze, das ist ja das Schlafen. Und darum haben wir bei Manfred Walzel, einem Schlafmediziner, nachgefragt. Es liegt eher auf der Hand, aber was kann man jetzt wirklich machen, damit man ein bisschen kühlere Temperaturen oder ein kühleres Gefühl

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1: Im Laufe des Abends müssen wir in der Gebirg mit Gewittern rechnen. Es ist aber warm und teilweise fallen die Temperaturen auch in der Nacht nicht unter 20 Grad. Der Donnerstag wird richtig heiß, zum Teil auch mit an die 38 Grad maximal. Sommerlich geht's auch am Freitag weiter. Mehr Wolken dann am Samstag. Wir schauen auf Österreichs Straßen und starten in Oberösterreich. A8 Innkreisautobahn Richtung Wels zwischen der Eiterbachbrücke und Wels Traumbrücke. Hier ist ein Unfall passiert, hier gibt es aktuell eine Sperre. Wien A23 Südosttangente Richtung Hirstetten zwischen dem Verteilerkreis Favoriten und dem Handelskei 15 Minuten Zeitverlust. Niederösterreich, noch immer Zeitverluste auf der B7 der Brünnerstraße Richtung Drassenhofen vor dem Grenzübergang. 15 Minuten dauert es hier noch länger. Wir wünschen eine gute und vor allem sichere Fahrt.
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0: Am Wochenende geht es ja wirklich los mit der österreichischen Fußball-Bundesliga. Hier ist Antenne Österreich. Einen wunderschönen Mittwoch. Die Vereinigung der Fußballer hat jetzt pünktlich davor noch eine Tabelle der anderen Art rausgebracht. Und zwar geht es in dieser Auswertung über die Arbeitsbedingungen im Club. Und da ist Red Bull Salzburg an der Spitze auf Platz 2. Und das kommt doch überraschend, ist Bundesliga-Absteiger Blau-Weiß Linz vor Meister LASK und dem SK Rapid Wien. Schlusslicht in dieser Tabelle ist der TSV Hartberg. Ist ja auch irgendwo eine sehr, sehr spannende Tabelle. Auf jeden Fall schauen wir uns dann morgen eine Vorschau zur österreichischen Bundesliga an. Und hier machen wir weiter mit Österreichs bester Musik. Schön, dass ihr mit dabei seid.
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14: Altersnachweis künftig auch für Porno-Websites und Fußball. Traditionsclub Brescia Calcio ist insolvent.
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14: Im Studio Jessica Kornpaintner. Der für Social-Media-Plattformen von der Regierung verkündete verpflichtende Altersnachweis wird auch für Porno-Webseiten gelten. Das berichtet das Magazin Profile Online unter der Berufung auf das Medienministerium. In sozialen Netzwerken muss ein Tool zur Altersverifizierung übermitteln, dass der Nutzer oder die Nutzerin 14 Jahre oder älter ist. Auf Videoplattformen mit pornografischen Inhalten sind es 18 Jahre. Datenschützer warnen beim Social-Media-Verbot vor schweren Eingriffen in die Privatsphäre. Der deutsche Nutzfahrzeughersteller Daimler Truck hat weltweit über 131.000 Lkw der Marke Mercedes-Benz zurückgerufen. Betroffen sind die Modelle Actros, Arox und e-Actros aus dem Produktionszeitraum von Ende März 2021 bis Ende Oktober 2025. Der Mangelbeschreibung zufolge könne Korrosion an den Kontakten eines nicht ordnungsgemäß installierten Chips an der Batterie zu einer Wärmeentwicklung bis hin zu einem Brand führen. Entsprechend müsse der Chip abgeklemmt werden. Und noch zum Fußball. Einst haben Weltstars wie Roberto Baggio, Andrea Pirlo, Pep Guardiola und Ex-Bayern-Stürmer Luca Toni für Brescia Calcio gespielt. Jetzt endet nach 114 Jahren ein Stück Fußballgeschichte. Ein Gericht hat den 1911 gegründeten italienischen Traditionsverein nämlich für insolvent erklärt. Der Club hat Schulden von rund 20 Millionen Euro.
16: Vereinzelt sind bis Mitternacht noch ein paar Regenschauer und Gewitter mit dabei. Größtenteils geht's dann aber trocken durch die Nacht und es klart verbreitet auf. Die Temperaturen mit 13 bis 22 Grad. Bei über 20 Grad und damit einer Tropennacht bleibt es meist in Wien, im Rheintal oder stellenweise auch bei euch im Burgenland. Morgen am Donnerstag große Hitze mit bis zu 38 Grad. Dazu viel Sonnenschein. Zwischendurch ein paar Wolkenfelder und möglicherweise vereinzelte Regenschauer und Gewitter.
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5: Altersnachweis künftig auch für Porno-Websites und Fußball. Traditionsclub Brescia Calcio ist insolvent.
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5: Im Studio Jessica Kornpaintner. Der für Social-Media-Plattformen von der Regierung verkündete verpflichtende Altersnachweis wird auch für Porno-Webseiten gelten. Das berichtet das Magazin Profile Online unter der Berufung auf das Medienministerium. In sozialen Netzwerken muss ein Tool zur Altersverifizierung übermitteln, dass der Nutzer oder die Nutzerin 14 Jahre oder älter ist. Auf Videoplattformen mit pornografischen Inhalten sind es 18 Jahre. Datenschützer warnen beim Social-Media-Verbot vor schweren Eingriffen in die Privatsphäre. Der deutsche Nutzfahrzeughersteller Daimler Truck hat weltweit über 131.000 Lkw der Marke Mercedes-Benz zurückgerufen. Betroffen sind die Modelle Actros, Arox und e-Actros aus dem Produktionszeitraum von Ende März 2021 bis Ende Oktober 2025. Der Mangelbeschreibung zufolge könne Korrosion an den Kontakten eines nicht ordnungsgemäß installierten Chips an der Batterie zu einer Wärmeentwicklung bis hin zu einem Brand führen. Entsprechend müsse der Chip abgeklemmt werden. Und noch zum Fußball. Einst haben Weltstars wie Roberto Baggio, Andrea Pirlo, Pep Guardiola und Ex-Bayern-Stürmer Luca Toni für Brescia Calcio gespielt. Jetzt endet nach 114 Jahren ein Stück Fußballgeschichte. Ein Gericht hat den 1911 gegründeten italienischen Traditionsverein nämlich für insolvent erklärt. Der Club hat Schulden von rund 20 Millionen Euro.
7: Vereinzelt sind bis Mitternacht noch ein paar Regenschauer und Gewitter mit dabei. Größtenteils geht's dann aber trocken durch die Nacht und es klart verbreitet auf. Die Temperaturen mit 13 bis 22 Grad. Bei über 20 Grad und damit einer Tropennacht bleibt es meist in Wien, im Rheintal oder stellenweise auch bei euch im Burgenland. Morgen am Donnerstag große Hitze mit bis zu 38 Grad. Dazu viel Sonnenschein. Zwischendurch ein paar Wolkenfelder und möglicherweise vereinzelte Regenschauer und Gewitter.
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2: Vereinzelt sind bis Mitternacht noch ein paar Regenschauer und Gewitter mit dabei. Größtenteils geht's dann aber trocken durch die Nacht und es klart verbreitet auf. Die Temperaturen mit 13 bis 22 Grad. Bei über 20 Grad und damit einer Tropennacht bleibt es meist in Wien, im Rheintal oder stellenweise auch bei euch im Burgenland. Morgen am Donnerstag große Hitze mit bis zu 38 Grad, dazu viel Sonnenschein. Zwischendurch ein paar Wolkenfelder und möglicherweise vereinzelte Regenschauer und Gewitter.
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6: Vereinzelt sind bis Mitternacht noch ein paar Regenschauer und Gewitter mit dabei. Größtenteils geht's dann aber trocken durch die Nacht und es klart verbreitet auf. Die Temperaturen mit 13 bis 22 Grad. Bei über 20 Grad und damit einer Tropennacht bleibt es meist in Wien, im Rheintal oder stellenweise auch bei euch im Burgenland. Morgen am Donnerstag große Hitze mit bis zu 38 Grad. Dazu viel Sonnenschein. Zwischendurch ein paar Wolkenfelder und möglicherweise vereinzelte Regenschauer und Gewitter.
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0: vereinzelt sind bis Mitternacht noch ein paar Regenschauer und Gewitter mit dabei. Größtenteils geht's dann aber trocken durch die Nacht und es klart verbreitet auf. Die Temperaturen mit 13 bis 22 Grad, bei über 20 Grad und damit einer Tropennacht bleibt es meist in Wien, im Rheintal oder stellenweise auch bei euch im Burgenland. Morgen am Donnerstag große Hitze mit bis zu 38 Grad, dazu viel Sonnenschein, zwischendurch ein paar Wolkenfelder und möglicherweise vereinzelte Regenschauer und Gewitter.
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Vereinzelt sind bis Mitternacht noch ein paar Regenschauer und Gewitter mit dabei. Größtenteils geht's dann aber trocken durch die Nacht und es klart verbreitet auf. Die Temperaturen mit 13 bis 22 Grad, bei über 20 Grad und damit einer Tropennacht bleibt es meist in Wien, im Rheintal oder stellenweise auch bei euch im Burgenland. Morgen am Donnerstag große Hitze mit bis zu 38 Grad, dazu viel Sonnenschein. Zwischendurch

0: Ein paar Wolkenfelder und möglicherweise vereinzelte Regenschauer und Gewitter.
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0: 13 bis 22 Grad geht's aktuell durch eine oft klare Nacht. Heute am Donnerstag geht's heiß weiter, 31 bis 38 Grad am Nachmittag, dementsprechend viel Sonnenschein mit dabei, nur zwischendurch ein paar kurze Regenschauer und Gewitter mit dabei, diesmal am ehesten in der Osthälfte Österreichs.
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0: 13 bis 22 Grad geht's aktuell durch eine oft klare Nacht. Heute am Donnerstag geht's heiß weiter, 31 bis 38 Grad am Nachmittag, dementsprechend viel Sonnenschein mit dabei, nur zwischendurch ein paar kurze Regenschauer und Gewitter mit dabei, diesmal am ehesten in der Osthälfte Österreichs.
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